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Moin und hallo, schön, dass Sie wieder eingeschaltet haben. Die 454. Sendung Ting wie damals steht in den Startlöchern. Gerd Musfeld am Mikrofon und mir obliegt natürlich auch heute wieder die Sendeverantwortung. Zur Vorbereitung auf Halloween gibt es gleich die geeignete Musik und es gibt Aufnahmen aus einem am 14. September 2018 auf dem Light in the Attic Label erschienenen Album mit Lee Hazelwood. Das Besondere, alle Aufnahmen aus dem Jahre 1960 sind bisher unveröffentlicht.

Zur Einstimmung auf Halloween waren das The Surfmen mit Ghost Hop und davor gab's Lee Hazelwood's Woodchucks mit Johnny October und der erste Titel in der Sendung hieß Batman, ebenfalls mit Lee Hazelwood's Woodchucks. Halloween, das ist für manche Leute so eine Sache. 1962 hat mir meine damalige Brieffreundin aus Indiana von einer Halloween-Party berichtet. Da gab es noch kein E-Mail oder WhatsApp. Aber ich habe das inhaltlich kaum einordnen können. Das gilt auch für den Valentine's Day. Jahrzehnte später haben beide, ich nenne es einmal Veranstaltungen, Deutschland erreicht. Natürlich verbunden mit kommerziellen Aktivitäten. Und wir gruseln uns jetzt mit Jackie Morningstar und Rockin' in the Graveyard auf Sandy 1018, erschienenen im April 1959. Willie Morell war der richtige Name von Jackie Morningstar aus Milton in Florida.

Die Ramrods hatten mit Ghost Riders in the Sky oder richtiger Riders in the Sky 1961 einen Top-10-Hit in Amerika und die Aufnahme klang wesentlich gruseliger als die eben gespielte Aufnahme der Shantays. Ghost Riders in the Sky. Und davor spielten Tommy D and the Mellotones aus Rochester, New York, Dragonfly, erschienen 1958 auf Lifetime Records ohne Plattennummer. Naja, so angsteinflößend war der Drachenflug sicher nicht. Das wird jetzt ganz anders mit Tommy Brewster and the Bruisers, denn bei denen wurde 1966 aus Speedy Gonzales Monster Gonzales.

0: The Swanks haben Ghost Train gespielt und Hank Snow hörten sie mit Ghost Trains. Ich könnte natürlich auch zu diesen Aufnahmen etwas sagen, aber ich mache mal lieber Musik, denn alle Gruselsongs kommen von der neuen Bear Family CD The Shadow Knows und das 19-seitige Begleitheft mit vielen Bildern liefert alle Informationen zu den Liedern. Hier ist Link Wray mit seinen Raymen und der Titelmelodie zur CD The Shadow Knows und dem schließt sich gleich eine Vokalversion des Songs Der Coasters an, geschrieben von Jerry Lieber und Mike Stoller, erschienen im August 1958.
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Moin und hallo, Gerd Musfeld am Mikrofon mit der 454. Sendung Teen Beat damals. Heute mit Musik zu Halloween von der neuen Bear Family CD The Shadow Knows und dem neuen Album von Lee Hazelwood's Woodchucks mit unveröffentlichten Aufnahmen aus dem Jahr 1960 auf dem Light in the Attic Label. Ich wünsche gute Unterhaltung.

0: Unter Hardcore-Punk wird die Scheibe Lee Hazlewood's Woodchucks mit Musik aus dem Jahre 1960 heute eingeordnet. Da waren wir musikalisch 1960 unserer Zeit also heftig voraus. Moven habe ich eben gespielt und davor Angry Generation. Wie anfangs erwähnt, war mir Halloween zunächst völlig unbekannt und ich musste erst lernen, dass Halloween von Irland über die USA zurück nach Europa kam, ursprünglich wohl keltisches Brauchtum mit dem Status eines Kultfestes vor Allerheiligen. Und das ist bekanntlich die Nacht vom 31. Oktober auf den 1. November. Warum die Kinder an der Haustür die Frage stellen, Saures oder Süßes, weiß ich jedoch immer noch nicht. Also tauchen wir erneut ab in das Reich der Finsternis und der unerwarteten Schrecken, zum Beispiel mit Screaming Lord Sutch und Murder in the Graveyard.
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Fans der Musik aus dem Norman Petty Studio kennen natürlich den Midnight Monster Up mit Jack Huddle und Jim Robinson. Diese Aufnahme stammt aus der letzten Clovis Session von Jack und Jim, erschienen im August 1959 auf Brunswick 55-141. The Monster's Hop gab es mit Bert Convy. Und es war eine seiner seltenen Soloaufnahmen, erschienen 1958 auf Contender 1314. Geistersatelliten kreisen wohl so einige um den Erdball. Und im März 1958 gab es auch musikalisch einen Geistersatelliten, Ghost Satellite, mit Bob und Jerry. Und auch dazu hält das Begleitheft eine interessante Story bereit.

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1: Six foot three war die Dame und Vampira war ihr Name. Das ließ uns Bobby Bear wissen. Und hier habe ich jetzt zwei Aufnahmen, die nicht auf der neuen Bear Family CD The Shadow Knows sind. Zunächst spielen The Ventures Penetration und dann The Frantics mit Werewolf.

War das mit Lord Dent and the Invaders, einer Instrumentalband aus Centralia, Washington. Und mit dem Wolf Call grüße ich mal alle Hörer auf der Halbinsel Eiderstedt, die vom Wolf oder richtiger deren Schafe vom Wolf geplagt werden und dann verenden. Gehört der Wolf wirklich nach Schleswig-Holstein oder vielleicht doch lieber nur in die Halloween-Musik dieser Sendung?

Wyatt Village war 1959 ein Nummer 2 Hit in Amerika mit Martin Denny und ich habe Wyatt Village mit Lee Hazelwood's Woodchucks gespielt. Ich hoffe, ich konnte Sie mit ein bisschen Surfpunk von Lee Hazelwood und ein wenig Halloween-Grusel von der neuen Bear Family CD The Shadow Knows gut unterhalten. Mal sehen, was es nächste Woche gibt. Bis dahin wünscht eine schöne Zeit. Ihr Sendeverantwortlicher

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2: Seid wieder ganz herzlich willkommen, liebe Hörer, zu unserem Hit History Tageskalender. Der Axel Lindner begrüßt euch zu Beginn von unserer ersten Jahresetappe ja erstmal immer zu ein paar Gedanken übers Radio machen. Die ersten beiden Stunden unserer Hit History Song Stories, die sind ja auch schon 2 Jahre lang hier gelaufen. Und auch dafür darf ich mich an dieser Stelle erstmal ganz herzlich bedanken bei Carsten Weidenfeld für Wolke 7 und auch bei dem Hans-Dieter Kietzer bei der Oldie-Welle Roding, dass sie es überhaupt möglich gemacht haben, schon mit einem täglichen 2-Stunden-Slot das Ganze ins Rollen zu bringen. Eigentlich waren diese ersten beiden Songgeschichtenstunden aber nur die Vorankündigung von dem, was jetzt mit unserem Tageskalender sonst noch so passiert. Mit unseren rund 800 Film- und Fernsehgeschichten, unserer täglichen Instrumentalecke und zwischenrein gemogelt auch immer wieder so kleine Oldie-Musik-Episoden. Und so hoffe ich, unser Programm wird heute auch im Verlauf wieder so kurzweilig, dass ihr möglichst lange dranbleiben wollt und nicht langweilig, dass ihr nur kurz dabei bleiben möchtet als echte Oldie-Fans, denn das Thema Stammhörer, das gehört nicht nur bei dieser Sendereihe mit zu den wichtigsten Zielen, die wir uns damit setzen wollen. Nur wir wollten und wollen das ganz bestimmt berechenbar anders machen im Tagesprogrammaufbau hier von unserem Hit History Tageskalender.

Berechenbar anders heißt jetzt bei uns jeden Tag mit derselben inhaltlichen musikalischen Struktur, aber eben auch an 365 Tagen immer mit musikalisch anderem Inhalt, was ja besonders bei den Geburtstagsepisoden vollkommen klar auf der Hand liegt. Und berechenbar anders heißt auch mit unseren variabel langen Musikgeschichten, dass die tägliche Sendelänge relativ unterschiedlich sein kann, denn das bringt's auch automatisch mit, wenn man sich mal loslöst von so einem Radiostundenplan. Also wundert euch bitte nicht, wenn wir zuweilen mal gerade zum Auffüllen unserer letzten freien Stunde nur in diesem Jahresturnus auch noch weitere Stundenreihen an den Start gehen lassen, die es aber zum Teil auch anderswo noch nirgendwo zu hören gab, wie zum Beispiel auch unsere 52 Teile im Land of Thousand Dances. Ein gar so typisches Oldie-Musikthema, das es eben auch nur hier beim entsprechenden Oldie-Fan-Publikum zu hören gibt. Ihr wisst ja schon inzwischen, dass es mir nicht unbedingt immer darauf ankommt, dass all das, was ich so in Radiosendungen verpacke, auch unbedingt sofort gesendet werden muss, sondern oft wollte ich einfach nur ein ganz bestimmtes Thema mal ein bisschen genauer anleuchten und plötzlich sind es da am Ende wieder mal 52 Episoden geworden, noch im Stundenformat. Und sowas schafft dann auch in so einem Fall gerade mal so einen Puffer, dass wir mit unserem Sendeformat jetzt aber trotzdem gegen die Stundenuhr anlaufen dürfen, weil ja im Grunde auch nahezu alle modernen Publikationswege wie YouTube oder jegliches Podcast-Format ohne so eine Stundenbemarkung auch gerne auskommen wollen. Und genauso wollen wir das auch machen bei unserem Hit History Tageskalender.

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2: Das Thema Auffüllen von Stunden, das hat mich schon immer zum Planungszeitpunkt von unserem Hit-History-Kalender ein bisschen umgetrieben und zu einer ganz witzigen Momentaufnahme auch geführt, als mich damals der Carsten Weidenfeld bei Wolke 7 so aus dem Nichts gefragt hatte, warum ich denn darauf bestehen würde, dass die Geburtstagsgeschichten nur als solches am jeweiligen Geburtstag ausgestrahlt werden sollen. Es wäre doch viel vernünftiger, sie universell einsetzbar zu machen, damit so ein Beitrag an jedem Tag des Jahres gesendet werden könnte. Und meine Antwort auch direkt aus dem Rückenmark, ohne Umweg übers Gehirn, ganz ehrlich, Carsten, ich habe ihm sofort geantwortet, für Wiederholungen haben wir keine Zeit. Vielleicht nächstes Jahr wieder, wenn uns da nichts Besseres an diesem Tag einfällt. Und genau darauf kommt es mir in diesem Moment auch ein bisschen an, mit all diesen Wiederholungsmechanismen der gleichen Sendungen auch immer wieder auf den Internetsendern. Und ich bin mir da am Ende auch vollkommen sicher, dass wir schon spätestens zum zweiten Jahresturnus von unserem Jahreskalender keinen Platz mehr für Wiederholungen haben, zumindest mal in diesem zugeteilten Zeitfenster, weil da inzwischen schon so viele Beiträge dazugekommen sind, dass die jetzt veranschlagten Tageskalenderstunden an 365 Tagen im Jahr schon voll sein werden. Und so passieren eben Wiederholungen ganz gerne dann an anderer Stelle, sobald sich weitere Kollegen einzelne Bausteine in ihre Sendungen platzieren, auch eben immer tagesaktuell aus unserem Beitragsfundus bestückt von unserem Hit History Tageskalender oder wie jetzt auch gerne eben mal wahlfrei bei unseren Hit History Song Stories.

Rockin' the Boogie. Da steigen wir ein zu unserem nächsten Geburtstagskandidaten, dem Pianisten Frederick Charles Slack. Heute geboren am 7. August 1910 in Virkoa, Wisconsin. Hier aber bereits angekommen im Jahr 1955 aus dem Album Boogie Woogie on the 88. Aber zu seinen ersten Aufnahmen, da schalten wir mal eben noch gut 20 Jahre weiter zurück, als Pianist bei Bandleader Ben Pollack mit Sänger Neppy Lamar zu einem doch recht richtungsweisenden ersten Top-Ten-Hit, der heißt I Got the Jitters. Die Jitters, also die buchstäbliche Zitterbewegung beim Modetanz Jitterbug, als Pianist der Extraklasse, Freddie Slack.

Slap That Bass bei der nächsten Orchesterbeteiligung von unserem Jubilar. Hier beim Orchesterchef Jimmy Dorsey mit Sänger Bob Eberle und seinem Pianisten Freddie Slack im Film Shall We Dance. Aber dann erspielt er sich auch schon die vorderste Front beim nächsten Bandleader Will Bradley, diesmal mit Sänger Ray McKinley, gesponsert von Komponist Freddie Slack. 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

It's a Square, but it rocks, mit dem schwarzen Pendant, auch 1941 durch Sängerin Helen Humes bei Bandleader Count Basie. Aber den Durchbruch in eigenem Bandnamen, den feiert unser Jubilar dann mit dieser so geschichtsträchtigen ersten Hitsingle von der frisch neu gegründeten Plattenfirma Capitol im Jahr 1942 nach dem so berühmten Capitol Tower in Los Angeles benannt. Und in diesem Jahr findet hier was ganz Besonderes statt, nämlich eine schwarze und eine weiße Top-10-Single vom Cow Cow Boogie mit der weißen Sängerin Ella Mae Morse und ihrem Bandleader Freddie Slack. 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

Sängerin Ella Mae Morris bei der Band von Freddie Slack, jetzt auch wieder als Komponist unterwegs mit typischem Jugendslang, damals auch schon 1946 in den Top 10, denn schon damals gab es auch schon einen eigenen Wortschatz für die Jugend. Natürlich ist dann sowas auch nicht geeignet für die konservative Nachkriegsgeneration, aber hier sind dann eben auch weiße Protagonisten am Start mit diesem Jugendslang, eigentlich aus dem schwarzen Milieu rübergebracht. Aus dem House of Blue Lights von und mit Freddie Slack.

Der Madman Taylor bringt hier sein Dick Daddy Slack zum nächsten weitreichenden Freddy Slack Songtitel, die Grundlage für den Klassiker Down the Road a Piece, mit unserem Jubilar auch im Sprechtext ganz persönlich erwähnt, hier inzwischen auch schon in der zweiten Generation, mit der Band von Ray McKinley 1955 schon angekommen bei Down the Road a Piece.

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3: Es ist wieder Hit History Halbzeit Historianer mit Axel Lindner, wie an jedem Tag um diese Uhrzeit und so auch heute wieder. Aus drei getrennten Jahrzehnterunden je eine Musikgeschichte zu den Originalversionen berühmter Hits, zu unseren schwarz-weißen Hitvergleichen aus den 50s und den 60s und auch dreimal jeweils ein weiteres Beispiel unserer deutsch-englischen 50-50-Pärchen, bei denen auch garantiert jeder von euch auch sofort einige Beispiele davon parat hat. Aber gerade auch aus den 50s, da lassen sich diese Schlageradaptionen ganz locker mehr als 1000 Mal mit solchen Adaptionen im deutschen Schlagergeschäft auch finden. Und das muss ja schließlich doch auch einen Grund haben, warum es denn gar so viele von diesen eingedeutschten US-Hits überhaupt geben durfte. Oder ich möchte mal eher sagen, geben musste. Lasst euch doch einfach wieder überraschen. Jetzt zur nächsten Ausgabe von unserer Hit History Halbzeit.

mit der Portuguese Washerwoman mit Joe Fingers Car in den englischen und den amerikanischen Top 20 im Jahr 1956. Da haben wir auch mal wieder ein ziemlich außergewöhnliches Original dazu ausgegraben. Denn eigentlich kommt diese Melodie schon kurz zuvor aus einem französischen Comedy-Film Les Lavandières du Portugal. Und so treten dort der Jean-François und seine Catherine gegeneinander an in einem erbittert geführten Wettstreit der besten Waschmaschine bzw. für das beste Waschergebnis der neuen amerikanischen Flock-Waschmaschine. Und so machen sich beide eben getrennt voneinander auf nach Portugal, um dort die Wäscherin Mariana zu gewinnen, um mit ihnen nach Paris zu kommen, um dort eben diese beste Waschmaschine auch zu bewerten. Und so liefert natürlich auch die Französin Jacqueline François die eigentlich Originalversion, direkt übersetzt nach dem Kinotitel Les Lavandières du Portugal.

Wusstet ihr, dass der Helmut Schmidt damals 1961 auch schon diese tolle Nacht verbracht hat? Freilich ist das aber nicht unser Ex-Bundeskanzler, der sich in diesen Tagen noch um die Hamburger Flutkatastrophe kümmert. Dieser Helmut Schmidt heißt eigentlich Teddy Bachner, aber als Helmut Schmidt und die Perrys, da adaptiert er hier den Chubby Checker mit unserem nächsten 50-50-Pärchen um diese Uhrzeit. Dance the Mess Around.

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1: Es geht auch gleich nahtlos weiter mit unserer Frühzeit-Hit-Runde, die sich jetzt auch gerne mal etwas länger Zeit reservieren möchte für den ein oder anderen Song bei unserer Hit-History Halbzeit.
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0: Wir machen uns auf den Weg zum nächsten britischen 50-50-Pärchen hier mit Ronnie Hilton im Jahr 1957 mit Marching Along to the Blues. Aber auch diesmal kommt das Original wieder von der anderen Seite des Atlantiks auf den Weg gebracht durch Komponist Mel Green. Dann zur Hit-B-Seite von Dancing mit Perry Como. Also durchaus auf der Insel einen lohnenswerten Versuch wert. Auch noch mit Saxophonist Ken McIntosh zur Single von diesem Marching Along to the Blues für Perry Como.
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Sein Altsaxophon erkennt man quer durch die 50er Jahre auch immer relativ zielsicher raus. Spätestens seit seinem schwarzen Nummer 1 Hit von Flamingo mit Bandleader Earl Bostick. Hier inzwischen im Rock'n'Roll-Jahr 1958 angekommen zum Home Sweet Home Rock. Und auch wenn der Earl Bostick über die Jahre vor allem mit seinen Alben während der 50er Jahre wirklich Millionen Umsätze einfährt, viele seiner Aufnahmen werden auch immer zeitgemäß sofort zur Single ausgekoppelt. Wenn man wie hier auch den etwas kräftigeren Backbeat mal drunter legen mag, dann auch noch mit dem Begriff Rock dann vertonen und schon kombiniert man den Over the Waves Rock mit Bandchef Earl Bostick.

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2: Unsere nächste Künstlerkompassstunde, die hat diesen Namen auch ganz bestimmt verdient. Denn heute geht's nicht um den Jazz-Bassisten und Studioleiter Willie Dixon, sondern um den Komponisten und Sänger Luther Dixon. Und das führt uns auch gleich zuweilen zu Missinterpretationen, nur allein wegen des gleichen Nachnamens. Nur unser heutiger Jubilar, der könnte sich auch selbst kaum ein besseres Geburtstagsgeschenk machen, als diesen Jubiläumsklassiker für die Ewigkeit komponiert zu haben, auch wenn er nun selber natürlich nicht mehr 16 bleiben konnte. Aber genau das hat er später dann auch bei uns, der Chris Roberts, schon genauso festgestellt, dass man nicht immer 16 bleiben kann. Du kannst also getrost heute schon 17 sein oder 70. Bei uns geht's heute los im Namen von Luther Dixon.

kannst nicht immer 16 sein und wir können heute auch ganz genauso wenig alles in nur eine bevorstehende Stunde packen, was uns der Luther Dixon während seiner nächsten Musikjahrzehnte so alles hinterlassen hat. Sein Ideenreichtum am Notenblatt, das übersteigt seine eigenen Studiotermine als Sänger um ein Vielfaches. Aber wir fangen mit ihm mal ganz zu Anfang an, mit seinem Geburtstag am 7. August 1931 in Jacksonville, Florida. Er kommt dann aber auch schon früh mit seinen Eltern nach New York und er singt dort natürlich zuerst mal im Gospelchor. Und wie sich auch diese Wurzeln dann mit der Zeit auch durch die Popkultur auch weiter festsetzen, dazu laden wir ihn jetzt zur Geburtstagserinnerung bestimmt auch nur mehr als diese eine Stunde lang ein mit einigen Hits und Singles von Komponist und Sänger Luther Dixon. Zum Einstieg aber erstmal noch in eigenem Namen vor dem Mikrofon mit Nobody But You.

Year and a Day nach den 16 Candles. Da addieren wir mal fürs Schallplattendebüt von unserem Jubilar doch dieses eine Chris Roberts Jahr obendrauf. Und wir landen mit ihm dann mit den Barons hier im Jahr 1954 an der Seite von Larry Harrison, der den Luther Dixon auch zuweilen mitnimmt zu Live-Auftritten mit seinen Four Buddies in New York. Und so kommen also zu den Gospelwurzeln jetzt auch die weltlichen Gesangstöne hinzu, als Baritonsänger und Gitarrist bei den Barons, hier auch bei My Baby's Gone aus dem Schallplattendebütjahr von Luther Dixon.

damit wechseln wir mit unserem Jubilar aber jetzt schon 1956 mal hinters Mikrofon, dann auch schon für den ersten weißen Chart-Hit vom Teenage Meeting mit Don Cornell. Der Larry Harrison bringt ihm den Kontakt zum Komponistenkollegen Otis Blackwell und der nimmt ihn alsbald mit ans New Yorker Brill Building als professionellen Komponisten. Und so wird's auch ganz schnell klar, dass er alsbald auch seine ersten Pop-Hits auf den Weg bringt. Hier für den Perry Como und auch gleich hinterher für den Pat Boone, Just Born to Be My Baby, aus der beginnenden Komponistenwerkstatt von Luther Dixon.

bleibt damit der Perry Como noch auf einem Billboard Rang 12 hängen. So wird's aber alsbald jetzt für den Pat Boone 1957 schon die erste Top 5 Nummer mit Why Baby Why aus der Feder von Luther Dixon. 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

dem Traveling Stranger von der weißen N. Leonardo. Da könnten wir im selben Jahr 1957 auch schon mit Bill Johnson einen ersten schwarz-weißen Songvergleich gegenüberstellen. Aber wir sind heute am 7. August mit den Kompositionen von unserem Jubilar so eng gestrickt, dass wir auch gleich weiterschalten hier zu seinem Bad Man of Missouri. Jetzt dafür auch nur in schwarz mit dem ehemaligen Ravens-Sänger Jimmy Ricks, ebenfalls 1957 aus der Feder von Luther Dixon.

Der Nat King Cole nimmt uns mit, dann auch schon ins Hitparadenjahr 1958 mit seinem Angel Smile von Luther Dixon. Aber wie wandlungsfähig unser Jubilar mit seinen Kompositionen in dieser Zeit durch die Welt kommt, dafür übergibt er die nächste Songidee vom Big Boss Man jetzt an den Chicagoer Blues-Sänger Jimmy Reed für einen Allzeit-Blues-Klassiker, auch aus der Feder von Luther Dixon zum Big Boss Man.

am Brill Building gelandet. Da versorgt unser Jubilar dann hier auch den Elvis mit einem nächsten Chart-Erfolg. Don't you think it's time? Glaubt ihr nicht, es wäre Zeit, auch gleich noch einen nächsten Hit von Jerry Lee Lewis mit draufzulegen? Denn der Luther Dixon, der dockt dann und wann auch immer mal wieder gerne an beim Brill Building am 1650 Broadway, um dort auch so manchen Hit beizusteuern. Aber er ist genauso ein Freiberufler und übergibt seine nächste Songidee dann nach Memphis zum

Follow the Rock. Wir folgen heute dem Rock mit den Bebops und dabei vor allem auch jetzt dem Soul- und Rhythm- und Blues-Talent aus der Feder von unserem Jubilar. Denn das wirklich Besondere, dass es dort in New York auch immer wieder so große Durchlässigkeiten gibt zwischen Schwarz und Weiß. Dort leben ja schließlich auch alle Ethnien ganz ähnlich, auf engem Raum auch zusammen. Und die Radiosender, die sind mit ihren Programmen weit rassendurchlässiger als draußen am Land. Und so versteht sich auch der Atlantic-Label-Boss Ahmet Ertegun auch längst 1960 auch schon als Crossover-Hit-Lieferant. Freilich hier auch noch mit der Ruth Brown, mit seinem gewohnt starken schwarzen Künstlerrepertoire, aber eben auch gerade solche Crossover-Komponisten wie der Luther Dixon. Die sorgen dafür am Brill Building, dass oft erst am Aufnahmetag entschieden wird, ob es nun eine schwarze oder eine weiße Sängerin werden wird. Denn die Texte von Luther Dixon, die lassen sich am Brill Building schon ganz naturgegeben jetzt überall einsetzen. Here he comes, diesmal mit schwarzem Zuschlag. Für die One Take Ruth, für die Ruth Brown.

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1: Landen wir dann mit der nächsten Songidee von Luther Dixon schon 1961 und auch schon wieder auf dem Treppchen für den schwarzen Popsänger Gene McDaniels für seine 100 Pounds of Clay. Und so tauchen wir dann auch ein zur 60s-Komponistenkarriere mit einem Hit nach dem anderen, auch gleich weiter nach Gene McDaniels und 100 Pounds of Clay.

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Wir wissen, heute gibt's nur für diese Komponistenrunde Hits aus der Feder von Luther Dixon zur Geburtstagserinnerung, auch gleich mit dem nächsten Chart-Hit für die Spaniels. Und genauso achten wir jetzt auch auf die nächsten buchstäblichen Hitparaden-Schritte für den Brooks O'Dell mit seinem Watch Your Step, Schritt für Schritt auf der Erfolgsleiter von Luther Dixon.

Der Chuck Jackson stellt uns mit dem nächsten schwarzen Top 5-Hit auch wieder einen Direktkontakt zum Brill Building her mit seinem I Don't Wanna Cry, denn die Scepter-Label-Chefin Florence Greenberg, die hatte schon seit 1958 dort mit den ersten Erfolgen der Shirelles ein permanentes Büro dort angemietet, und so schreibt unser Jubilar dort am Ende auch eine gute Handvoll Hits für die Shirelles mit Baby It's You, mit Mama Said, mit den Boys, dann natürlich später auch von den Beatles verwertet, oder auch hier mit Tonight's the Night. Und so kennen sich der Luther Dixon und die Florence Greenberg auch bereits schon bestens, und die verwertet dann auch den ursprünglichen Shirelles-Hit auch gleich nochmal, hier 1966 für Candy and the Kisses mit Tonight's the Night.

dem nächsten Chart-Hit von No Stranger to Love mit dem Geschwisterpaar Ines und Charlie Fox. Da stellen wir damit auch kurz die Ehefrau von Luther Dixon mal vor. Denn unser Jubilar heiratet die Ines Fox und sie machen sich alsdann auch gemeinsam auf den Weg ans Notenblatt. Aber mit all ihren Noten bekommen die beiden auch rein rhythmusgerecht auch längst dann schon auf der anderen Seite des Atlantiks an, bei den Northern Soul-Tanzflächen. Hier auch nach den Geschwistern Ines und Charlie Fox, jetzt auch gleich mit den beiden Schwestern Barbara und Brenda Gaskins mit ihrem Never Love a Robin aus der Feder von Luther Dixon und Ines Fox.

Damit steht aber das Ehepaar Luther Dixon und Ines Fox für einen nächsten gemeinsamen Chart-Hit parat, dann für die Platters mit einer schwarzen 6 und einer weißen Billboard 31 dekoriert im Jahr 1966 mit I Love You a Thousand Times. Und wenn es uns hier am Ende auch mit unserem Hit History Tageskalender nur 365 Mal geben wird, so haben wir am Ende doch inzwischen schon mehr als 4500 Songgeschichten und rund 2000 Künstlergeburtstage hier angesammelt, allein schon aus den Zeiten von Tin Pan Alley bis Woodstock. Und was da noch in den nachfolgenden Musikjahrzehnten noch alles drangehängt werden wird, darauf freuen wir uns heute schon. Denn auch für den Luther Dixon könnten wir natürlich während der 70er und 80er Jahre auch noch bestimmt einiges an Weg weitergehen in seiner Komponistenkarriere, so wie auch hier 1966 für die Platters noch weitergegangen wird, mit dem Ehepaar Ines Fox und Luther Dixon als Komponisten von I Love You a Thousand Times.

mit der Soul Serenade. Da hinterlässt uns der Willie Mitchell davon in den Südstaaten die Hitsingle. Aber hier auch mit der Gruppe Bo Dollar im Jahr 1966 ebenfalls wortlos auf den Northern Soul Tanzflächen. Bevor der Luther Dixon dann für den Lou Rawls auch einen geeigneten Text mit drüberlegen wird. Zur Soul Serenade.

Wenn wir hier jetzt zum Abschluss mit Eddie Lovett seiner Too Experienced noch anstimmen aus dem Jahr 1969, dann hat uns damit unser Jubilar auch schon nur einen kleinen Teil von seiner Komponistenerfahrung rübergereicht in der zurückliegenden Stunde. Eigentlich wäre es durchaus wert gewesen, noch einen Teil 2 mit dran zu heften am heutigen 7. August. Aber uns rennt ansonsten die Zeit, also die Sendezeit schon wieder davon mit diesem Ausnahmekomponisten zusammen mit seiner Duettpartnerin Little Eva Boyd. Da verabschiedet sich unser Jubilar jetzt wie gewohnt in eigenem Namen mit ihrem Hitcover vom Clarence Frogman Henry Hit Ain't Got No Home. Aber vielleicht wird für euch an den Geräten das allmählich zur Heimat der Oldie-Musikgeschichten, auch genau wie hier gesucht, jeden Tag wieder aufs Neue bei unserem Hit History Tageskalender, heute im Namen von Luther Dixon. 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
2: Hey, ganz herzlich willkommen, Historianer, für eine neue Ausgabe von Axels Themenrunde. Heute bereits zum Teil 4 rund um das vielleicht erfolgreichste Komponisten-Ehepaar mal abseits des Brill Building, quer durch die 50er und die 60er Jahre. Für unsere Stammhörer sind unsere Hauptdarsteller Felice und Bodelow Bryant auch schon allseits bestens bekannt. Aber für unsere Neueinsteiger, da wollen wir zum Anfang die Eckwerte von rund 300 Millionen verkaufter Schallplatten und rund 800 registrierter Kompositionen von mehr als 400 Interpreten nochmal auf uns wirken lassen. Denn allein diese schiere Menge sollte unserem heutigen Blickwinkel auch mal deutlich weiter fassen lassen, als dass wir immer nur auf die Hits der Everly Brothers schauen wollen, obwohl wir das zu Anfang heute nochmal tun wollen, diesmal in England und auch in Deutschland. Denn nicht nur Don und Phil liefern uns auf der Insel mit Wake Up Little Susie eigens eine eigene Nummer 1 ab, sondern auch die King Brothers holen sich damit ihren Hitparaden-Erfolg damit ebenfalls ab, im New Musical Express noch hoch bis zur 22. Und damit wünsche ich auch heute wieder ganz viel Vergnügen mit den Akkordfolgen und den Notenblättern von Felice und Bodelow Bryant. Wake up!

Wach auf, kleine Susi mit Will Brandes und Ben Burney als deutsche Adaption bei den Everlys. Alles im Namen von Felice und Bordello Bryant. Und damit bekommt dieser deutsche 1:1 Texter Ralf Siegel Senior wie gewohnt gleichzeitig immer 25% aus dem London-Verkauf der Everlys in Deutschland von diesem Everly Brothers Hit. Genau deshalb hat auch dieser Ralf Siegel damit auch den passenden Spruch dazu geprägt, wie man mit B-Seiten in Deutschland zum Millionär wird. Denn auch die B-Seite kommt von einem zeitgleichen US-Original von Frankie Lane und Johnny Ray unter dem Titel Up Above My Head. Und wenn man sich dort auch noch den Zuschlag für den deutschen Text holt, dann kann der wirklich im übertragenen Sinn gar nicht so blöd sein, um ebenfalls nochmal 25% zu bekommen von Up Above My Head. Mit dem sinnigen Refrain: Die Musik ist gut, aber der Text ein alter Hut. Wenn man es also im Jahr 1958 auch mal mit einem vollkommen unbekannten Sänger Connie Quick schafft, mit dem Herzensdieb den deutschen Text auf den Everly Brothers Hit Bird Dog zu landen, dann muss man als Texter davon wirklich keine einzige deutschsprachige Single verkaufen. Denn man hatte sich ja mit den US-Plattenfirmen für mehr als 20 Musikjahre darauf geeinigt, dass eben schon die bloße deutschsprachige Veröffentlichung immer gleichzeitig 25% an den Originaltantiemen bedeutet. Also eigentlich ein Tantiemendieb vom Bird Dog mit dem Holländer Jürgen Brandt alias Connie Quick.

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Wieder zurück in den englischen Hitparaden im Namen von Felice und Bodelo Bryant für den Crazy Dream hier durch Jim Dale platziert. Eigentlich ursprünglich für Country-Legende Eddie Arnold im Original konzipiert, den die beiden ja schon seit den frühesten Tagen, schon seit Anfang der 50er Jahre in Nashville bestens kennen. Aber in England, da halten sich die Kompositionen auch im Beat-Zeitalter weiterhin bestens. Unser nächstes britisches Ausflugsziel vertonen jetzt auch zeitgleich die Foremost aus Liverpool oder auch hier zur Single mit Tony Howard and the Dictators bei der Oriole in 45 Umdrehungen aus der Feder von Felice und Bodelo Bryant für Just in Case.

Joe bis zum Platz 8 in den Country-Listen im Jahr 1953 hoch bewertet mit diesem Antwortsong auf die gleichnamige Initialkomposition für den Carl Smith, hier aber mit der textlichen Adaption durch die Kitty Wells. Und genau hier steigen wir jetzt auch wieder ein, um erstmal so ein kleines Schlaglicht auf die ersten Country-Erfolge der beiden Hauptdarsteller zu setzen. Im Jahr 1945, da lernen sich die Matilda Genevieve Scaduto und der Bodelo Bryant in einem Hotelaufzug in Milwaukee kennen, und schon eine Woche später brennen die beiden miteinander durch, um fortan Country-Hits zu schreiben. Von 1946 bis 1949 klappt das mit den ersten rund 80 Songs eher noch schlecht, aber als dann Labelboss Fred Rose und Country-Legende Roy Acuff in Nashville dazu einladen, zu ihnen zu kommen, da geht's dann für die beiden Schlag auf Schlag, und es entstehen allein schon vor den ersten Erfolgen der Everly Brothers schon Dutzende an Hillbilly-Singles, von denen sich auch mehr als ein Dutzend in den Top Ten herauskristallisieren dürfen. Und die gab's auch schon fast alle bei unseren zurückliegenden Themenrunden, sodass wir jetzt quasi zeitgleich zu den Everly ein bisschen

Auch das Gebrüderpaar Rusty und Doug Kershaw landen im selben Jahr 1957 mit ihrem Hey Sheriff und mit I Never Had the Blues in den Hitparaden. Und auch die Dream Queen wird nochmal nachgeschoben von unserem Komponisten-Ehepaar. Während wir dann aber für heute mal die erfolgreiche 50s-Zeit hinter uns lassen wollen, denn dann geht's jetzt für die beiden in die 60s nahtlos weiter mit ihrem Hit Reigen. Denn ihre Kompositionen, die treffen je nach Arrangementbreite mal als reinrassiger Country-Erfolg in den Hitparaden auf oder auch im Anschluss an den nächsten Top 5.

Infit für Ernest Ashworth auch nahtlos mit passendem Pop-Arrangement, also dann für die Großstadt-Teenager direkt ins Schwarze von Phyllis und Bodil O'Brien, je nachdem, wo jetzt das Ganze eben zum Tanzvergnügen einlädt, mit der Annie, I Love to Dance with Annie, hier schon 1964 eine Country-Top 4 für Ernest Ashworth.

Der Bobby Lord trifft sich hier mit seiner Freundin im Shopping Center, ebenfalls bei Fred Rose in Nashville für sein Hickory-Label. Dieser Fred Rose war dabei auch der Hauptpromoter neben Roy Acuff noch bis ins Jahr 1966 für die wohl erfolgreichsten Jahre von den beiden Bryans. Der Fred Rose beschreibt in einem Interview ihr Aufgabengebiet folgendermaßen: Wir fanden mit ihnen zwei sachverständige Songschreiber, die den Themenkreis Schule, Kino, Elternhaus, Eisbar oder Bandentreff mit griffigen Formulierungen so gut umreißen konnten, dass ein robuster Sound mit kontrollierten akustischen Gitarren und einem Rock'n'Roll-Rhythmus ganz präzise arrangiert werden konnte. Hier mit Chris Jensen bei Labelboss Dave Capp mit ihrer gemeinsamen Arbeit zum passenden Songtitel, der heißt Busy Signal.

Dieses Instrumental Hotspot mit Country-Bassist Bob Moore wird auch bei uns in Deutschland eine Nummer 1 Single. Das ist nämlich die B-Seite von Mexiko, ebenfalls im Namen von Feliz und Bodelo Bryant. Eben auch damit in Deutschland ein Millionseller. Der Bob Moore gehört in diesen Tagen natürlich auch zu den allerersten Musikern in Nashville, zusammen mit Chet Atkins an der Gitarre als gute gemeinsame Freunde. Und da komponiert dieses Team auch beispielsweise den Top-10-Hit Let's Think About Living für den Bob Lumen oder auch hinterher für ihn noch die Big River Rose hier für den Bob Lumen.

Von den Early 60s, da gehen wir jetzt für unsere nächste Bubbling Under Erfolgssingle mit Felice und Bottle O'Brien. Gerade mal ein paar Jahre vorwärts ins Jahr 1969. Der Roy Orbison hatte von ihnen bereits dreimal im Jahr 1958 bei seiner RCA-Zeit Bestückung bekommen. Und jetzt, da landen wir gut 10 Jahre danach bei der MGM im Namen von Roy Orbison. Dabei hatten sich die Bryans und der Roy damals im Schlepptau der Everly Brothers auch gut kennengelernt, als nämlich der Roy Orbison für die Everly Brothers die Komposition rund um seine Frau Claudette dort angeboten hatte. Und auf der B-Seite, da gab's All I Have to Do is Dream, und das wissen wir, kommt von Felice und Bottle O'Brien. Und so hält sich ihre gemeinsame Hitbeziehung auch mehr als ein volles Jahrzehnt, bis hierher mit den Penny Arcades von Roy Orbison.

noch ganz kurz vor der rockigen Vertonung durch die britische Band Nazareth. Da wählen die Engländer dieses Love Hurts durch Jim Capaldi ebenfalls aufs Treppchen im New Musical Express. Und auch der Herzensdieb kommt bei Fred Rose in Nashville hier nochmal 1966 mit den ortsansässigen New Beats in 45 Umdrehungen zum Zug mit dem Bird Dog.

Die Hits der Everly Brothers, die werden natürlich zeitgleich auch schon sofort zu Karrierebeginn der beiden oftmals gecovert. Denn im Jahr 1957, da gelten Don und Phil ja quasi noch als Newcomer, auch wenn sie in diesem Jahr von Phyllis und Bodil O'Brien auch gleich zwei Top-Hits gesponsert bekommen. Aber in Zeiten der Transition Years, da hält sich immer noch diese Versionsvielfalt von vielen aktuellen Chart-Hits, insbesondere wenn man hier ebenfalls einen ganz etablierten Hitparadenkenner, den Chuck Miller, bei der Mercury bewegen kann, den Debüthit der Everly Brothers sofort ebenfalls zur Single machen zu wollen. Die beiden waren es ja auch schon längst seit frühesten Tagen gewohnt, ihre Songideen nach längst etabliertem Tin Pan Alley-Muster auch zeitgleich weiterzugeben an andere Plattenfirmen. Diese Vertriebsmasche der professionellen Komponistenteams, die sind ja selbst nicht im eigenen Namen auf die Bühne gekommen und so auch nicht darauf fixiert, dass so ein Song wie Bye Bye Love auf immer und ewig nur mit den Gebrüdern Everly in Verbindung gebracht wird. Im Gegenteil, wann immer es weitere Interessenten gibt für die guten Songideen, so wird eine aktuelle Hitkomposition auch gerne weitergegeben. Auch hier zum Beispiel an den Chuck Miller zur Single für Bye Bye Love.

Schade, schade, dass unsere Themenrunde hier auch mit den Honey Twins jetzt schon wieder zu Ende gehen muss. Natürlich verbirgt sich dahinter auch wieder der 25%ige Tantiemenklau auf die Problems der Everly Brothers. Insgesamt werden die beiden, Felice und Bodelo Bryant, knapp 40 Jahre lang verheiratet bleiben, bis zum Tod von Bodelo im Alter von nur 67 Jahren im Jahr 1987. Kurz zuvor, 1986, werden die beiden noch in die Songwriters Hall of Fame mit eingeladen. 5 Jahre später, 1991, kommt dann posthum auch noch die Ehrung der Country Music Hall of Fame dazu und auch der Preis des Living Legend Awards. Die Felice kümmert sich ab dann bis ins Jahr 2003 noch weiterhin um die Vermarktung ihrer gemeinsamen Songs, bis auch sie ihrem Mann dann im Alter von 77 Jahren nach Rock'n'Roll Heaven folgen wird. Und wir sagen nach der Judy Stone mit Hello Faithless damit auch nochmal Hello Felice und Bodelo Bryant, denn nach knapp 300 Millionen Schallplatten ist hier immer noch nicht Schluss bei Axels Themenrunde. Ich bedanke mich daher mal nur für heute fürs Mitreisen in die Pop- und die Country-Geschichte von unseren beiden heutigen Hauptdarstellern und ich hoffe, es hat so viel Spaß gemacht, dass wir uns dann auch zum Teil 5 zur Komponistenreihe hier im Namen von Felice und Bodelo Bryant auch wieder treffen wollen, dann zur nächsten Ausgabe von Axels Themenrunde.

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6: Diesmal, liebe Fernsehfreunde, will ich euch zu unserer Fernseherinnerung mitnehmen ins Jahr 1970 zu Showmaster Wim Tölke und seiner Musikshow 3x9 Stars und Melodien für Millionen, quasi dem direkten Vorläufer vom Großen Preis, den der Wim Tölke dann ab 1974 als Quizshow ins ZDF bringen wird. Aber eben schon 4 Jahre zuvor wird die ZDF-Showbühne frei für 3x9, nachdem der Peter Frankenfeld mit seiner Show Vergissmeinnicht kurz zuvor pausieren musste. Und daher sollte auch die Tradition für Aktion Sorgenkind dort fortgesetzt werden. Und unter dem Titel Aktion Mensch hat sich das auch sogar bis ins 21. Jahrhundert gehalten. Aber nachdem es dort immer Lose zwischen 1,11 Mark und 9,99 Mark gegeben hatte, so heißt die Show einfach kurzerhand 3x9, wegen der 9,99 Mark. Außerdem erfindet auch der Vico von Bülow, der Loriot, damals bereits für 3x9 den Zeichentrickhund Wumm, der dann natürlich auch später an der Seite vom Elefanten Wendelin beim Großen Preis immer wieder zu sehen war. Die Regie führt der Kurt Ulrich, den der Wim Tölke auch bereits vom Goldenen Schuss damals mit Lou van Burg bzw. mit Vico Toriani mitbringt. Und gemeinsam starten sie dann ab 1970 zur bis dahin erfolgreichsten Fernsehsendung des ZDF. Mit gut 30 Ausgaben dann bis zum Juni 1974 und das auch immer mit dieser Erkennungsmelodie von Orchesterchef Max Greger und dem Chor des ZDF für 3x9.

0: wir konzentrieren uns ja unter diesem Slogan schon fast ausschließlich auf Musikgeschichten aus alten Tagen, die wir alle in unserer Oldie-Gemeinde nicht in Vergessenheit geraten lassen wollen. Egal, wer sie recherchiert oder wer sie aufdeckt oder gar am Ende spricht. Das heißt, bei uns verschwimmt damit auch zu einem guten Anteil die ehemals starre Aufteilung zwischen einem Radiomacher, denn viele unserer musikinteressierten Hörer, die kennen ganz genauso eine ganze Menge an Musikgeschichten, die wir aber noch nicht kennen. So geht's dann am Ende eigentlich nur darum, so eine Musikgeschichte in die redaktionell gut verwertbare Form zu bringen, damit eben dieser Moment der Musikgeschichte nicht verloren geht. Denn wenn ihr es in diesem Moment nicht macht, dann ist diese Geschichte für alle anderen Zuhörer verloren. Also lasst uns gerne weiter alle gemeinsam nach spannenden, interessanten Musikmomenten auch Ausschau halten und den heutigen Stand hier mal nur als Einstieg betrachten bei unserem Hit History Tageskalender.
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0: Unsere Hit-History-Halbzeitenrunde mit Axel Lindner, die hat natürlich auch in den 60s heute wieder ein neues Kapitel für euch parat. Denn wir wollen euch ja ganz bewusst auch keine wöchentliche Sendestrecke hier auf die Spur bringen. Denn dann hätten wir das Ganze mit unseren Songgeschichten mit mehr als 7 Jahren an Durchlaufzeit auch ausrichten sollen. Aber das wollten wir nicht. Wir wollten nicht mit 52 Wochenausgaben an den Start gehen. Wir wollten all diese Themenschwerpunkte von den Originalversionen berühmter Hits, mit den deutsch-englischen 50-50-Pärchen, mit Beat in Europa und auch mit Beat Goes Rhythm and Blues durch ihre Mächtigkeit an einem Stück an den Start gehen lassen, weil es eben nicht nur mal eben ein paar derartige Exemplare gibt, sondern wir reisen mit all diesen Songgeschichten wirklich 365 Mal durchs Jahr und ihr könnt euch darauf verlassen, dass sich zwar die Themen nicht ändern, aber der Inhalt ist garantiert 365 Mal an jedem Tag ein anderer. Also schauen wir mal, was wir heute so auf unserem Spielplan finden, jetzt aus den 60s mit unserer Hit History Halbzeit.
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The Angel of the Morning hier mit Mary Lee Rush and the Turnabouts im April 68 bis zur amerikanischen 7 befördert. Zur ähnlichen Zeit bringt dann auch die schwarze Sängerin P.P. Arnold eine britische Top-30-Version auf die Insel und im Frühjahr 1981 macht davon auch noch die Juice Newton die wohl erfolgreichste Version auf der amerikanischen Position 4 und auch bei uns dann in den zählbaren Top 20 bewertet. Aber die früheste Aufnahme von dieser im wahrsten Sinne des Wortes himmlischen Ballade, die liefert schon 1967 die Komponistin und Sängerin Effie Sands. Die ist beispielsweise auch mit ihrer Version von I Can't Let Go vor den Hollies im Studio und ganz genauso auch bei Picture Me Gone vor der britischen Hitversion von Dave Berry gelandet. I'll Hold Out My Hand übergibt sie trotz der Ersteinspielung dann an die Gruppe The Click. Oder auch Anyway That You Want Me kommt eigentlich nicht von den Trocks, sondern von dieser Effie Sands. Und überall wird sie die Erstvertonung übernehmen, aber nie bekommt sie den ordentlichen Hitlorbeer dafür verliehen. Aber ich spreche hier mal ganz bewusst nicht von einer Originalversion, sondern mal bestenfalls von einer Ersteinspielung hier vom Angel of the Morning mit der Effie Sands.

Der immer wieder ausgebremste Pechvogel Effie Sands, den die Hits von all den zuvor genannten Kompositionen, die wird jemand anders einfahren. Aber komponieren wird all diese Songs auch immer dasselbe Komponistenteam, Chip Taylor und sein Kompagnon Al Gorgoni. Und weil wir es uns hier immer zur Regel gemacht haben, dass wir den Titel einer Originalversion mal generell nur an den Komponisten selbst weitergeben, wenn denn der Chip Taylor dann seine Single zwar erst 5 Jahre später dann auch nochmal in eigenem Namen dann einspielen wird. Der Erfinder dieser Melodie folgt also jetzt auf die erste Einspielung. Beide wurden in den Hitparaden vollkommen ignoriert mit ihrem Angel of the Morning hier von und mit Chip Taylor.

sich, denn mit dieser Doc Pomus und Mort Schumann Komposition, da kommen hier auch gleich noch die Gamblers aus Newcastle mit dazu. Aber auch unter demselben Songtitel gibt's dann noch eine zweite Runde mit dem gleichnamigen Isley Brothers Klassiker, der dann ebenfalls auch zwei britische Mitstreiter findet auf der Insel mit Bern Elliott und den Fenmen und mit den Mojos. Nur diesmal ist Beat Goes Rhythm and Blues Zeit für Nobody But This Song mit den Gamblers.

Nobody But Me hinterlässt natürlich auch deshalb so markante Spuren auf der Insel, weil damit der Nummer 1-Hit von Save the Last Dance for Me auf der B-Seite noch unterstützt werden soll. Und für viele Plattensammler gab es damals eigentlich keine richtige A- oder B-Seite einer Single, denn allein schon der damaligen Verhältnisse geschuldet der hohe Kaufpreis einer Single, der verpflichtet geradezu auch beide Seiten immer vielfach zu hören, auch bei den diversen Record-Hops dieser Tage. Also drehen wir diese Drifter-Single jetzt mit Benny King für heute auch gleich mal um zum Original von Nobody But Me.

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Was macht ihr denn hier für einen täglichen Tamtam, um all diese fremdländischen Versionen von längst bekannten Beat-Hits hier mit E. Rogers aus Italien und ihrem Tamtam alias Come Together von den Beatles? Und dabei wird es vor allem natürlich für unsere Beatles-Fangemeinde auch vollkommen klar, dass eben die Fab Four damals in ganz Europa auch ihre Nachnamen konsequent gefunden haben. Und die waren auch gerade dort im einheimischen Radioprogramm in der Regel auch immer ganz gut angekommen, weil man sich auch im italienischen Staatsrundfunk damals ganz generell immer verstärkt auch landessprachliche Musik ins Programm geholt hat. Ganz genauso wie auch bei unseren französischen Nachbarn. Hier mit Gérard Saint-Paul und seiner Hymne an die Hauptstadt, C'est beau Paris oder Come Together.

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In Sound bleibt heute mit dem Mr. 12-String Guitar, dem Glenn Campbell, zu unserem Album des Tages aus dem Jahr 1965, mal ohne Worte. Denn ich habe mir mal gedacht, ich präsentiere euch heute mal ein Instrumentalalbum von der sogenannten Wrecking Crew an der amerikanischen Westküste. Die hat uns der Klaus aus Freiberg auf den Spielplan bringen wollen. Aber dieses Thema der Wrecking Crew, das ist tatsächlich nahezu ein Fass ohne Boden, denn die einzelnen Mitglieder dieser Studiomannschaft, über mehr als 2 Musikjahrzehnte in Los Angeles, dort taktangebend, oft in wechselnder Besetzung, für so viele Hits in diesen Tagen auch zuständig, dass man diese Wrecking Crew im Grunde auch gar nicht als eine Band begreifen sollte, sondern sie begleitet als Zeitgeist-Instrumentaltruppe Dutzende an Frontleuten. Nur mit diesem Glenn Campbell-Album, da wollte ich für den Klaus auch mal ganz bewusst diese Studiomannschaft ein bisschen ins Rampenlicht kriegen. Als der Mr. 12-String Guitar, im Namen auch vom wortlosen Bob Dylan, All I Really Wanna Do.

Falls noch jemand nach dem typischen Bird-Sound im Jahr 1965 Ausschau halten möchte, dann ist dieses Album von Mr. 12-String-Guitar eigentlich der Gradmesser mit der sogenannten Wrecking Crew. Der Glenn Campbell hat bereits auch schon drei durchaus gleichwertige Instrumentalalben auch schon vorangeschickt, zusammen eben mit dieser Wrecking Crew. Und es soll auch für den Klaus nur mal ein erster ganz grober Hinweis sein, dass eben deine Wunschkandidaten dieser Wrecking Crew tatsächlich auch wirklich noch Dutzende an Sendungen füllen könnten. Allerdings ist dafür der pure 60s-Blickwinkel ein bisschen zu kurz gesprungen. Nur für heute soll's mal reichen. Die Birds oder hier auch noch den Barry Maguire Sound auch noch für Dutzende weiterer Frontleute auch benennen zu dürfen mit diesem Background Sound von der Wrecking Crew und dem Mr. 12-String Guitar Glenn Campbell.

mit dem ganz Fever. Da gehen wir heute zu unserer täglichen 60s-Instrumentalecke auch mal nach Jamaika zu Baba Brooks mit typischem Ska-Offbeat ins wortlose Jahr 1965. Mit diesem West-Indian-Rhythmus, da entstehen auf der Insel allein während der 60er Jahre schon mehr als 2400 Bluebeat und Ska- und Rocksteady-Singles. Eben noch lange bevor das in unseren Breitengraden Reggae genannt wurde. Und auch nochmal im selben Jahr mit Baba Brooks im Auftrag von Island-Label-Boss Chris Blackwell zum Teenage Ska.

unser nächster Jubilar. Big D Irvin holt sich hier 1963 die Little Eva Boyd mit als Duettpartnerin dazu für einen gemeinsamen britischen Top-10-Hit im Jahr 1963. Und eigentlich heißt er mit vollem Namen DeFosca Irvin. Heute am 7. August 1932 in New York City geboren, wo er seinen Spitznamen Big D zum einen natürlich seiner Körperfülle verdankt. Und das D ist dann eben die Abkürzung von seinem Vornamen, DeFosca. Dabei ist dieses Swinging on a Star zu diesem Zeitpunkt auch schon knapp 20 Jahre alt, mit einer Ursprungsnummer 1 von Bing Crosby schon während des Zweiten Weltkriegs. Und auch die Karriere von unserem Jubilar, die beginnt auch schon mindestens mal gut 5 Jahre vorher, vor dieser Duettaufnahme von Swinging on a Star als Leadsänger bei den Pastels, hier schon 1958 für seine erste eigene Geburtstagsparty im Namen von Big D Irvin zu Let's Go to the Rock'n'Roll Ball.

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Wir klopfen heute nur mal kurz an bei Big D Irvin im Jahr 1964 inzwischen, vor allem bei den Northern Soulies auf der Insel auch wieder gefragt. Ja, auch mit typisch angesagten Beat-Balladen-Rhythmus. Die Amerikaner nennen sowas gerne Soul-Cha-Cha. Big D Irvin, I want so much to know you.

Wir gehen damit dann nur ein Jahr später, 1965, bereits in die Diskothek, wo den Big Bands in diesen Tagen auch die offizielle Absage erteilt wird und dem Schallplattenaufleger erstmals wirklich gehuldigt wird. Denn nur mit ihm bekommt man das Gefühl, durchtanzen zu können, ohne Pause, auch bei den Soul All-Nightern, jetzt 1966 mit Big D. Irvin, I Only Get This Feeling.

Lee Irvin und Mamie Galore, sie transportieren den Beatles-Hit vom Daytripper im selben Jahr wie die Fab Four hier auch auf die Northern Soul-Tanzflächen. Und auch wenn die andere Seite der Single hier heißt I didn't wanna do it, but I did it, wir wollten diese Single auch gerne komplett aus dem Schrank für heute mal wieder entlassen. Denn wer weiß, wann es irgendwo mal wieder die Gelegenheit dazu gibt, mit Mamie Galore und unserem Jubilar Big D. Irvin.

Can't Stand the Pain, kaum auszuhalten, dass unser Jubilar am Ende doch tatsächlich gar keinen Hit in eigenem Namen auch einfahren kann. Aber wie man ganz gut hören konnte, vielleicht gerade ist auch das wieder der Umstand, dass man ihn auf der Insel zeitgleich auch immer so ganz besonders schätzt. Mit seinem You Really Are Together, da verabschieden wir uns von ihm mit einem One-Hit-Wonder, das im Duett auch weit mehr zu bieten hatte als nur diesen einen Hit-Paraden-Aufmerker. Heute im Namen von Big D. Irvin.

wenn wir für unseren nächsten Geburtstagskandidaten Ron Holden auch mal wieder ins Hitparadenbuch schauen wollen, dann bringt der uns mit seiner Eigenkomposition von Love You So im Jahr 1960 diesen größten Charthit in den Top 10 zustande. Geboren wird der Ron Hepster Holden heute am 7. August 1939 in Seattle, Washington, also an der amerikanischen Nordwestküste. Aber der eigentliche Hitparadenerfolg, der kommt dann doch wieder aus Philadelphia übers Musikfernsehen, natürlich bei Dick Clarks American Bandstand. Aber das gleichnamige Album Love You So, das enthält dann auch noch gleich die deutlich kräftigere zweite Single von unserem Jubilar im Jahr 1960 mit dem 50s Record Hop Ausritt von Ron Holden and the Thunderbirds zur Susie Jane.

die auch gleich weitergeleitete Hit-B-Seite My Babe mit den Royal Monarchs, dann schon 3 Jahre danach, 1963 aus der Feder von Ron Holden. Und dann legen wir im Namen von Ron Holden auch gleich nochmal 2 Jahre später obendrauf. Denn auch wenn unser Jubilar am Ende ein reinrassiges One-Hit-Wonder bleibt mit Love You So, so haben wir trotzdem die Northern Soulies dann auf der Insel auch noch einige Male mehr ins Herz geschlossen. Hier 1965 mit seinem Tanz-Backbeat bei Girl, I Love You So von und mit Ron Holden.

Wie kaum anders zu erwarten, sichert sich der schwarze Soul-Sänger Ron Holden dann zum Geburtstag auch noch einen zweiten Northern Soul geeigneten Startplatz bei uns mit einer kleinen Erinnerungsrunde an ihn. Bei den Northern Soulies, da ist es ja in aller Regel sogar eine Auszeichnung, wenn so eine Single zuvor eben nicht in die Billboard-Charts dann kommt, damit die DJs mit entsprechendem Tanz-Backbeat die Entdecker auch sein können von solchen Scheiben. Und damit wird dann auch sein I'll Forgive and Forget auch weithin buchstäblich unvergessen ein Tanzhit bleiben. Und genau das macht's auch so ganz generell recht spannend, wenn sich sein Love You So durch so allerlei Fernsehwerbung in den Top Ten dann einrangieren lässt. Aber den Langlebigkeitspreis, den bekommt unser Jubilar dann erst 7 Jahre später. Hier mit I'll Forgive and Forget im Namen von Ron Holden.

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Until it's time for you to go. Wann immer es für uns Zeit wird, den Elvis-Originalen hier auf die Spur zu kommen, da erleben wir in den 70s vom König auch gerne mal einen großen Anteil an Balladen. Und viele davon sind hier am Beispiel der Komponistin Buffy St. Marie auch schon wesentlich älter als die Elvis-Version. Nachdem die Beverly St. Marie, wie sie mit richtigem Namen heißt, diesen Song schon 1965 komponiert und auch auf ihr Album Many a Nile veröffentlicht, da adaptieren gleich im selben Jahr bereits die Four Pennies in England in die Top 20. Und bis zum Ende der 60er Jahre, da folgen zum Beispiel auch noch die Billy Davis, der Paul Anka oder der Nick Noble und die Evie Sands und der Dickie Lee und noch so einige mehr. 1970 bringt dann Neil Diamond die nächste Hit-Version damit zustande, bevor dann endlich die Originalinitiatorin auch im selben Jahr ihre Single dann 5 Jahre nach der ersten Veröffentlichung in die Hitparaden bringen wird. Und das nimmt dann auch der Elvis wahr und holt sich dieses Until It's Time For You To Go dann nur wenige Monate später auch ins Repertoire und wie so oft auch mit einem amerikanischen Rang 40 und einer britischen Nummer 5 noch wesentlich erfolgreicher als all seine Vorgänger. Und seither entwickelt sich der Song dann quasi mit der Zeit zum Standard, noch mit Glen Campbell, mit Eddie Arnold oder mit Willie Nelson im Country-Lager und mit Vickie Carr, mit Jim Croce oder mit Nancy Sinatra und Barbara Streisand oder Helen Reddy im Pop-Segment, genauso wie auch von Shirley Bassey und Andy Williams und Cher. Alle adaptieren diese Kanadierin Buffy St. Marie mit ihrem Original Until It's Time For You To Go.

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1: Wir treffen uns auch heute wieder zu einer der langlebigsten Kinderserien im deutschen Fernsehen, bei der allein schon der Erfinder und Moderator Peter Lustig seit 1981 bis 2005 mehr als 200 Folgen abgedreht hat. Und dann, als der Peter Lustig für seine Kinder- und Jugendgeschichten aus dem Wohnwagen in Rente geht, da übernimmt bis heute der Fritz Fuchs, gespielt von Guido Hammesfahr, bei Löwenzahn. Dabei ist das Zielpublikum von Löwenzahn vielleicht im Vergleich zur Sesamstraße auch für junggebliebene Erwachsene eigentlich gedacht. Ganz genauso wie wir uns natürlich bei unseren Fernsehkindergeschichten von damals auch die junggebliebenen Kinder hier alle rauspicken, die an ihre unbeschwerten Tage aus diesen Tagen auch ein bisschen zurückdenken wollen. Denn wir wollen ja bei unseren Film- und Fernseherinnerungen ganz generell auch längst vergangene Töne wieder mal hochholen bei unseren Fernsehgeschichten aus diesen alten Tagen, auch wenn sie manchmal wie Samen von Löwenzahn aus dem Gedächtnis irgendwie weggeweht worden sind. Jetzt kommen sie gleich wieder und wir erinnern uns gleich an den Peter Lustig oder an den Fritz Fuchs. Genau mit diesen Tönen zu einem knappen 30 Sekunden lang dauernden Intro für Löwenzahn.

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3: Für diesen einen Monat, Historianer, da frage ich euch mal gerne, darf es vielleicht ein bisschen mehr auch sein? Denn nach so vielen Hunderten an Originalversionen berühmter Hits aus den 50s, aus den 60s und den 70s, da legen wir nur für diesen einen Musikmonat jetzt hier noch chronologisch so eine kleine Schippe obendrauf und wir picken uns dazu auch für die nächste halbe Stunde eben gleich zwei vielleicht recht überraschende Originalpärchen mal wieder raus und natürlich auch ein weiteres deutsch-englisches 50-50-Pärchen, nur mal eben aus den 80er Jahren bei unserer Hit History Halbzeit.

Wir treffen uns heute zu unserem 70s-Originalpärchen. Erstmal mit David Bowie im Sommer 1983 zu einer amerikanischen 10, einer britischen 2 und auch bei uns zu einem deutsch platzierten Rang 8 mit seinem China Girl. Und dabei liefert der David schon mal die erste Hälfte der Komponistenanteile noch aus der gemeinsamen Zeit in Berlin mit Iggy Pop. Und genau der veröffentlicht bereits 1977 die Originalversion vom China Girl auf seinem Solo-Debütalbum The Idiot. Dabei geht's im Song angeblich um ihre gemeinsame Drogenvergangenheit. Und wenn man dieses Original mal auf sich wirken lässt, dann kann man sich dieser Vermutung wohl kaum verschließen beim Original China Girl durch Iggy Pop.

diesmal, Historiana, da entzaubern wir nicht nur eine deutsche Nummer 1 von Sänger Paul Young im Jahr 1983, sondern wenn wir mal so ein bisschen genauer auf dessen große Hits draufschauen wollen, dann gehört der Paul Anthony Young aus Luton zu den absoluten Cover-Königen in diesen Tagen. Denn sein Love Will Tear Us Apart, das hören wir uns zur Vergleichsrunde mit Soul-Sängerin Ann Peoples. Seine nächste Nummer 1, Wherever I Lay My Head, kommt natürlich aus der Frühzeit von Marvin Gaye. Oh Girl, das liefern im Original die G-Lights für ihn. Und heute entlehnt der Paul diesen Hit bei Jack Lee schon im Jahr 1981 auf dessen Greatest Hits Album, was nun aber für den Originallieferanten recht hochgegriffen war. Das könnte eher für den Paul Young anstatt dann so heißen, das Best-of-Album mit all seinen Hit-Anlehnungen hier auch bei Come Back and Stay mit Jack Lee.

Du machst mich crazy. Wer, liebe Schlagerfreunde, kennt den Gernot? Ich habe einen guten Freund in Österreich, der heißt so, mit demselben Namen, und wir haben auch fast am selben Tag Geburtstag. Und ich glaube, diesen Gernot kennen zumindest dann in der Steiermark mehr Menschen als den Gernot, den wir gerade gehört haben. Du machst mich crazy. Aber das zeitgleiche Original aus England mit Shakin' Stevens, das kennt man mit einem britischen und einem deutschen Treppchenplatz auch bestens. Der kann dann im Verlauf der 80er Jahre auch wirklich tatsächlich Dutzende an Hits erreichen, die aus Remakes aus den 50er Jahren stammen. Und insgesamt werden es nach seinem Schallplattenstart im Jahr 1970, da noch als Shakin' Stevens and the Sunsets, gut 40 Chart-Erfolge quer durch die 80er Jahre. Und ganz besonders für diese so stabile Tendenz mit dem Rock'n'Roll-Sound, dafür sollten eigentlich alle Rock'n'Roll-Musikfreunde dem Michael Barrett auch wirklich Danke sagen. Also nehmen wir auch solche Musikmomente gerne mit ihm nochmal wahr und bedanken uns auch ganz persönlich für die so verrückte Zeit, in der der Shakin' Stevens mit dieser Musik viele, viele Jugendliche damals für diesen Sound begeistern konnte. You drive me crazy.

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Wir gehen diesmal nach Holland mit unserem Geburtstagsalmanach noch ganz früh am Morgen. Early in the morning in die Hitparaden mit der Gruppe T-Set und ihrem Sänger Peter Tetteru, hier bereits im Jahr 1966. Geboren wird er auch genau heute am 7. August 1947 in der Nähe von Rotterdam und er gründet in Holland mit seinen Kollegen als erste Band ein eigenes Plattenlabel namens T-Set. Aber seine besondere Wertschätzung für Tee, die lieben die Kollegen Hans van Eyck und Paul Edward auch noch bei einer passenden Parallelvariante aus mit ihrer Band After Tea und We Will Be There After Tea.

damit kommt unser Jubilar Peter Tetero dann auch zu uns nach Deutschland in die Top 10 mit seiner Band T-Set und seinem guten Freund, dem Bel Ami. Und der schafft es dann auch auf der anderen Seite des Atlantiks bis in die US-Top.

Robbie Williams und Nicole Kidman, die wurden auch bereits vor über 20 Jahren gefeiert mit ihrer britischen Nummer 1 von Something Stupid. Und so gut wie alle schauen dabei zu Recht auf die ursprüngliche Hitversion von Vater und Tochter Sinatra, bereits aus dem Ursprungsjahr 1967. Und damit liegen auch wieder knapp 35 Jahre zwischen Originalhit und dem Remake-Erfolg. Aber deshalb ist das tatsächliche Original davon trotzdem noch nicht gefunden, Historianer. Wir wollen ja gerade mit solchen Beispielen auch den Kontakt zu den weiter zurückliegenden Oldie-Jahrzehnten eben nicht verlieren. Im Gegenteil, wir kultivieren das ja sogar, fast schon angestammt mit einem Generationensprung. Unsere tägliche Dosis eben zum Zusammenfinden der musikalischen Generationen. Da hat man eben, wie man sieht, auch mal ein Non-Hit-Original auf dem Schirm, damit auch niemand mehr sagen kann, er wäre zu spät geboren, um es bereits kennenzulernen. Hier bei den Originalversionen berühmter Hits an allen 365 Tagen im Jahr wieder mindestens 4 Originalpärchen aus 4 Musikjahrzehnten am Start, um auch so allen auch die Chance zu geben, sich auf der Musikleiste ein bisschen breiter aufstellen zu können. Hier zum Original von Carson und Gayle Parks. Ebenfalls schon aus dem Jahr 1967 bereits die Vorlage, damals für Frank und Nancy Sinatra, bei Something Stupid mit Carson und Gayle.

Wie geht's euch denn eigentlich inzwischen nach so einer langen Musikgeschichtenpackung, an jedem Kalendertag wieder neu aufgelegt? Wie kommt ihr denn mit diesem Ganzjahreskalenderansatz inzwischen auch so zurecht? Während wir hier das heutige Musikgeschichtenkapitel dann abschließen, da könnt ihr euch jetzt schon auf den morgigen Kalendertag hoffentlich freuen. Endlich keine Oldie-Musik-Unterdeckung mehr, wie noch damals im UKW-Funk während des 20. Jahrhunderts. Endlich mal oft sogar mehr als genug an Oldie-Musikgeschichten, von denen vielleicht auch die ein oder andere mal im Gedächtnis eine Weile lang kleben bleibt. Ich glaube, inzwischen ist unseren Zuhörern auch schon klar, bei uns zappt man nicht einfach nur mal kurz vorbei, sondern wenn es einmal Spaß gemacht hat, sich mit all diesen Musikgeschichten gut unterhalten zu fühlen, dann kommt auch gerne hier jeden Tag wieder vorbei, solange euch die Zeit und Möglichkeit und Lust bleibt. 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
1: Es ist wieder Zeit, Historianer, für eine Stunde Meet the Beat Reloaded mit Axel Lindner. Und das auch bereits schon zum 15. Mal, nur aus dem Jahr 1966. Denn wir sammeln ja hier in dieser Sendereihe mal ausnahmslos nur die Hits hinter den Hitparaden. Also die Singles, die es gerade mal ganz perfekt in die Zeit geschafft haben, aber eben leider nicht in diese erlauchten Hitparadenbücher eingetragen wurden. Oder heute sollte man vielleicht auch sagen, nur mit Singles, die dankenswerterweise dort nicht eingetragen worden waren. Denn unser Thema heißt heute auch wieder Blue-Eyed Soul. Ausschließlich weiße Künstler, die sich auf den britischen Northern Soul-DJ-Pulten damals wie bestens bewährt hatten. Denn wer die grundsätzliche Philosophie von so einem Northern Soul-DJ auch erstmal verstanden hat, der weiß, dass es in diesen Kreisen auch immer ein extra guter Vorteil ist, wenn so eine 60s-Tanzscheibe eben gerade nicht zum Hit werden konnte und dementsprechend auch schon keinen großen Bekanntheitsvorschub auch schon mitbringt. Für die Hitparadenfreunde also vermeintliche Songs aus der zweiten Reihe. Aber dafür garantiert alle mit ordentlicher Schubkraft am Start. Heute wieder bei Meet the Beat Reloaded.

dem wir uns ja auch schon ausgiebig mit den Ursprüngen von Meet the Beat Reloaded auch schon beschäftigt hatten, mit der Initiatorin Julia Edenhofer beim Bayerischen Rundfunk, mit ihrer damaligen wöchentlichen Sendung Meet the Beat. Da wird es für uns aber jetzt so ein bisschen Zeit, von der damals recht engen musikalischen Sichtweise das Ganze ein bisschen breiter aufstellen zu dürfen. Denn damals bei der Julia, da kannte so gut wie niemand diesen Begriff Blue-Eyed Soul. Und auch in den allermeisten Fällen wollen auch nicht die Songs, die sich dahinter verbergen. Aber heute im 21. Jahrhundert, da gibt's Northern Soul Lexika, die sich dort auch Zehntausende an tanzbaren 60s und 70s Singles auflisten, die dann diese so besondere Tanzszene in England erst möglich gemacht hat. Und genau dorthin möchte ich euch heute mit unserem kleinen Jahresausflug ein bisschen mitnehmen, damit man wenigstens einen groben Eindruck davon gewinnen kann, was sich da hinter der weißen Variante des Northern Soul alles verbirgt. Also bitte stört euch auch nicht dran, wenn auch als langjährige 60s-Fans von all dem kaum was bekannt sein sollte. Mir ging es damals ganz genauso, als ich da mit einem Schlag wirklich Tausende an interessanten 60s-Tanzscheiben auch kennenlernen durfte, die ansonsten aus diesem Insiderkreis der Northern Soulies auch kaum rausgefunden hatten. Also es wird Zeit, dass auch dieses Kapitel endlich mal bei den Beat-Fans ein bisschen mehr eingebracht werden darf. Auch wenn diese 60s-Tanzwelt damals bei uns am Kontinent noch zu Julias Zeiten auch vollkommen unbekannt gewesen war. Mit The Beat Reloaded goes Blue-Eyed Soul.

Tura Kicks, heute auch mit Mitch Ryder and the Detroit Wheels als typische Blue-Eyed Soul-Vertreter auf der anderen Seite des Atlantiks. Aber wenn sich die englischen Northern Soul-DJs eben auch schon die tanzbaren Soul-Scheiben dort rüberholen auf die Insel, dann darf auch gerne hier mal ein Johnny Rivers mit dabei sein. Denn wann immer der Tanzrhythmus mit diesem geradlinigen Backbeat dann auch stimmt, dann ist auch der Rugalator hier bestens auf den englischen Tanzflächen angekommen mit Johnny Rivers.

diesem Thema vom Blue Eyed Soul. Da wollten damals ursprünglich die Amerikaner mit ihren ureigenen musikalischen Mitteln auch mal gegen den Siegeszug der British Invasion auch ankommen. Also damit auch eher mit fetten Bläser setzen als mit Beat-Gitarren um den Hals. Und vor allem, wie man ganz gut hören kann, auch immer gerne mit fetten, geradlinigen Tanz-Backbeats. Nur erst nachdem ich mir nach einiger Northern Soul-Literatur auch zwei dicke Lexika besorgt hatte, mit dem Manship Northern Soul Price Guide und auch noch dem British Northern Soul Price Guide, da konnte ich auch erst zum ersten Mal so richtig ermessen, was uns damals tatsächlich alles so vorenthalten worden war. Denn wenn man dort mehr als 100.000 Singles nur in diesem Musikumfeld der 60s und 70s auch gelistet bekommt, dann bedeutet das auch gleichzeitig, dass man sich bei näherem Einlesen auch wirklich so in einer musikalischen Parallelwelt auch wiederfinden darf, die einen vielleicht als Plattensammler geradezu auch ausgehebelt hatte. Und so gibt's dazu im Nachgang auch hunderte an Northern Soul Compilations auf der Insel zu kaufen, die eben alle samt und sonders nur auf diesen Grundbeat setzen, den wir diesmal auch ausschließlich in weißer Hautfarbe so ein bisschen anleuchten wollen, eben zum Thema Blue-Eyed Soul. Eine musikalische Wucht, die auch insbesondere dieses schmale Eisberggipfeldenken in den Hitparaden auch deutlich relativieren darf, denn es gibt wirklich noch so viel mehr zu entdecken aus diesen Jahren. Nur so ein bisschen davon heute bei Meet the Beat Reloaded.

Love Lights Start Shining Through Your Eyes mit der britischen Single-Variante vom Supremes Original, hier mit Lorraine Silver aus East London. Typische Blue-Eyed Soul-Adaptionen auf der Insel, auch hundertfach für die eigenen Piratenschiffe im Einsatz. Auch wenn hier die Lorraine Silver bei der BBC damals nie und nimmer die Chance hatte, über diese 5-Stunden-Schallmauergrenze der Needle Time Restriction auch irgendwie drüber zu kommen. Gerade auch die Plattenfirma Pye, die kauft mit ihren aktuellen Scheiben bei den Piratenschiffen auch gerne mal wöchentliche Pye Record Hours dort ein. Dort wird dann eine komplette Stunde lang nur mit den frisch neu erschienenen Pye und Piccadilly Scheiben bestritten. Und auch damit wird hier der Schulterschluss zwischen Beat und Soul ganz mächtig stark ausgebaut. Hier auch ebenfalls von der Pye Record Hour ausgeliehen von Kendrick Des Etage alias Ebony Keys. Und wenn ich das nur alles schon vorher gewusst hätte. 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

Wenn euch also unsere heutige Songauswahl zum Thema Blue-Eyed Soul auch Spaß macht, dann darf ich euch auch, wenn ihr Lust habt, auch gerne mal zur schwarzen Seite des Northern Soul auch mit einladen, mit einigen Dutzenden an Ausgaben dann bei unserem R&B Countdown. Und da geht's natürlich auch nicht wieder um Aretha Franklin oder Wilson Pickett und Co., sondern auch ganz genauso wirklich um Tausende an fein ausgesuchten Soul-Tanz-Singles mit eben diesem zweiten wichtigen Tanzrhythmus. Den nennen die Engländer dann auf der Insel auch gerne Beat-Balladen. Der Begriff wird also schon mal direkt als Anknüpfungspunkt auch genutzt zum Thema der Beat-Fans. Auf der schwarzen Seite, da nennen das aber die Amerikaner Soul-Cha-Cha und die Sinti und Roma auch zuweilen Gypsy-Soul. Aber auch die weiße Medaillenseite, die hat auch noch Dutzende an Tanzbeispielen zu bieten, mit eben diesem Rhythmus der Beat-Balladen auch poptauglich gemacht bei Meet the Beat Reloaded.

Gigi, und If You're Gonna Love Me, wenn ihr euch jetzt auch auf den sogenannten Beat-Balladen, auf den englischen Soul-Tanzflächen ein bisschen eingehört habt, dann gibt's natürlich auch davon, ob jetzt in Schwarz oder in Weiß, auch noch hunderte weiterer Songbeispiele davon, die auch dort auf der Insel eben diese mächtige Wechselwirkung zwischen Beat und Soul auch bis in unsere heutigen Tage auch immer wieder gerne unter Beweis stellen. Und dabei ist auch gerade dieses Thema Tanzmusik auch oftmals das Bindeglied mit der Musik aus den 60ern bis ins 21. Jahrhundert dann auch transportiert zu werden, eben auf die Northern Soul Tanzflächen, aber auch gerne mit weißer Hautfarbe. Auch wenn es vielleicht nicht unbedingt immer genau das ist, was man sich als eingefleischter Northern Soulie so wünschen mag. Is it really what you want? Die US Re-Invasion möchte ich das mal betiteln mit Blue-Eyed Soul-Tönen von den Interns.

wenn es mir auch mit dieser Sendereihe ja eigentlich ausschließlich drauf ankommt, auch mal gezielt neben die Hitparaden zu schauen, dann soll das natürlich auch ganz bestimmt keinerlei Wertung auch beinhalten, sondern eben nur die zeitgleiche Musik euch vorstellen lassen, die auch direkt dahinter eben im Schlepptau der vielen gecharteten Hits auch nicht in Vergessenheit geraten sollten. Und gerade wer nun auch wirklich keinerlei Kontakt zu den jeweiligen Tanzszenarien auch hat, der findet auch ansonsten nur ganz selten eben diesen Zugang zu dieser zeitgleich ebenfalls recht spannenden Musikwelt. Da ist es vielleicht aber auch gar nicht so verkehrt, wenn man mal mit einem ganz bewussten Non-Hit-Format in den jeweiligen Musikjahrgängen um eben solche Parallelthemen so ein wenig bemüht sein darf, nachdem die Hitparadenbücher ja auch freilich in aller Regel die zuerst verwendete Musikwelle immer bedeutet, um die damals auch oft so gedachten wichtigsten Songs auch rauszufischen. Aber wenn man sich einfach mal traut, ein Stück weit neben diese Hitparadenspur auch hören zu wollen, dann befindet sich hinter diesem Zugang auch noch so viel mehr, für das auch damals bei Meet the Beat im UKW-Radio auch nie und nimmer die Sendezeit gereicht hätte, um es nur mal ansatzweise wenigstens ein bisschen kennenlernen zu dürfen. Nur jetzt, Historianer im 21. Jahrhundert, da haben wir mit dem Medium Internet Radio eben dieses große Glück, dass dafür auch endlich eine Plattform gefunden werden darf. Hierfür Meet the Beat Reloaded.

Frankie Valli lässt ebenso mit Blue-Eyed Soul-Wurzeln im Original grüßen, mit den Bystanders aus Wales mit ihrem Hurt Yourself. Denn auf den Piratenschiffen, da gibt's längst auch schon werbefinanzierte Schallplattenstunden, die man zeitgleich 1966 bei der BBC dort in London nie und nimmer bekommen hätte können, in Zeiten der Needle-Time-Restriction. Und so setzt man dort auch ebenfalls auf ein neues Hit-Paraden-Format, das sich auch gleich zum ursprünglichen US-amerikanischen Blue-Eyed Soul chartet, dann im wöchentlichen Wechsel eben hier die Bystanders auch gleich mit an den Start bringt. Und so wird also die Hitparadenlandschaft auch abseits des New Musical Express dort wesentlich breiter und auch wesentlich dynamischer damit auf der Insel. Und es sorgt so für den musikalischen Unterbau auch einer zeitgleichen Jugendtanzszene, die dann ihre DJs auch schon längst mit Schallplattenmusik aus Amerika dort ausgerüstet sehen. Und prompt gibt's vom US-Original hier auch von Christy Allen ganz genauso eine britische Blue-Eyed Soul-Kopie, ganz genauso wie eben auch von Frankie Valli und den Bystanders. Nur bei uns, da war dieses Wechselspiel der angesagten Versionen am Kontinent so gut wie unbekannt geblieben, ganz genauso wie eigentlich auch das insgesamte Thema vom Blue-Eyed Soul. Walk Tall Like a Man, diesmal mit dem US-amerikanischen Vorzug für die Christy Allen.

Weil's aber auch gar so viele Hits hinter den Hitparaden zu entdecken gibt, da haben wir uns ja entschlossen, bei dieser Sendereihe die Jahresausgaben auch immer gerne durchzunummerieren, was dann aber auch gerne jedes Meet the Beat-Jahr auch nach oben offen gestalten lässt, weil's einfach auch viel zu schade wäre, wenn man nicht einfach weiter mit anknüpfen könnte. Die Blue-Eyed Soul-Welt in jedem Fall hat auch noch wesentlich mehr zu bieten, als wir das hier mit so mancher kleinen Stunden-Episode nur anbringen dürfen. Also im Grunde eigentlich auch schon wieder dasselbe Szenario wie schon damals im Studio beim Bayerischen Rundfunk mit der Julia, als uns damals auch schon die Sendezeit regelmäßig ausgegangen war und aber immer noch so viele weitere hörenswerte Singles ungespielt übrig geblieben sind. Und was soll ich sagen, es sind wohl über die Jahre kaum weniger geworden. Wenn wir uns da hier im 21. Jahrhundert wiederfinden, zwar mit mehr Sendezeit ausgerüstet, aber dann auch mit weit mehr angelandetem Material unterwegs. Aber zumindest bekommt man jetzt eben nicht mehr so leicht das Gefühl dieser permanenten Hörunterdeckung von diesen Sounds. Auch die Oldies, die dürfen sich inzwischen emanzipieren, auf eine breitere Basis gestellt werden als damals mit dieser einen schmalen Wochenstunde. Und dafür lohnt es in jedem Fall auch nochmal Danke zu sagen an all die Senderbetreiber, die uns hier die Möglichkeit geben für Meet the Beat Reloaded.

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damit übergeben wir aber auch wie gewohnt gleich an unsere Meet the Beat Instrumentalecke und danach auch zu unserem kleinen Film- und Fernsehausflug, die dann jedes Mal unser Musikkapitel hier beschließen sollen. Aber zuvor will ich natürlich auch noch insbesondere unseren treuen Stammhörern hier mal Danke sagen, die sich auch ganz vorsätzlich immer wieder ein ums andere Mal aufs Glatteis begeben, weil man ja hier eigentlich immer damit rechnen muss, dass man von all diesen Non-Hits auch mal einiges noch nicht kennt. Und das muss man ja erst mal aushalten wollen, wenn man da eine Stunde lang eben keine offiziellen Hits zu hören bekommt.

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1: Unsere Instrumentalecke bleibt natürlich heute auch im Jahr 1966 absolut britisch, diesmal mit der Spencer Davis Group. Und diesmal pausiert eben Leadsänger Stevie Winwood mit der wortlosen B-Seite zum Hit When I Come Home mit ihrem Trampolin.

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1: Diesmal haben wir uns bei unseren Fernseherinnerungen mal wieder einen sogenannten Straßenfeger rausgepickt. Diesen Ausdruck, den hatte man damals bereits schon in den 50er Jahren beim WDR geprägt. Denn immer wenn die Einschaltquoten damals so astronomisch hoch waren, dass wirklich eben gefühlt wesentlich weniger Menschen auf der Straße zu sehen waren, weil sie vermutlich eben alle vor der Mattscheibe saßen und aus der dramatisch großen Auswahl von damals zwei Programmen sich aller Wahrscheinlichkeit nach genau für dieses eine entschieden hatten. Und so ein Straßenfeger waren damals die insgesamt 190 Minuten der Francis Durbridge Romanverfilmung von Melissa mit der Ruth Maria Kubitschek in der Titelrolle, die aber relativ bald nach dem Besuch einer Party erwürgt aufgefunden worden ist. Und so bekommt ihr Ehemann Guy Foster, gespielt von Günther Stoll, ein komplett neues Bild seiner Frau, die angeblich über ein großes Vermögen verfügen soll. Und so nimmt ein dramatischer Verstrickungsfall dann seinen Weg. Nachdem aber die ARD diesen Spielfilm in

Bei Teil vom 10. bis zum 14. Februar 1966 ausstrahlt. Da war dieser Straßenfeger-Effekt natürlich zum dritten und letzten Teil noch wesentlich größer als schon beim Teil 1 der Melissa. Und nachdem die Romanverfilmungen von Francis Durbridge auch schon seit mehreren Jahren so beliebt waren beim deutschen Publikum, zum Beispiel schon beim 62er Straßenfeger vom Halstuch, da wurde sogar die Single mit der Titelmelodie der Melissa ein deutschlandweiter Top-5-Hit. Also kein Wunder, bei fast 90% Einschaltquote am Ende dieses Krimi-Dreiteilers mit der Erkennungsmelodie von dem deutschen Krimi-Kultkomponisten schlechthin in den 60er Jahren mit Peter Thomas und der Melissa.

0: wird es heute mit unserer Blue-Eyed-Soul-Stunde auch schon wieder zu Ende gehen. Der Axel Lindner bedankt sich wie immer ganz herzlich fürs Zuhören, fürs Mitreisen in diesen so breiten und spannenden Musikkosmos dieser Tage. Und ich hoffe, ihr notiert euch auch weiterhin diesen Sendeplatz, wenn es auch mal zu den Hits hinter den Hitparaden gehen darf. Ein Radioexperiment, das da bestimmt nur im Internetradio so stattfinden darf. Denn beim Mainstream-UKW-Radio gibt es anderswo sogar oft 7x24 Stunden immer wieder diese wenigen selben Songs zu hören. Fast so, als hätte man den Anschein, es gäbe da wohl nichts anderes zu hören in diesen Musikmonaten. Wer aber dazu die Abwechslung mal sucht, den dürfen wir hier ganz herzlich wieder mit einladen, sich wieder dazu zu schalten bei Meet the Beat Reloaded.
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Alle Hits des Jahres 1966 aus den offiziellen englischen Charts. Es gab damals eine Top 50 mit 322 Hits im gesamten Jahr. Inzwischen sind wir in der 15. Sendung angelangt und beim Platz 65. Das meiste haben wir also hinter uns. Es kommen also noch 3 Sendungen, wenn ich das richtig kalkuliere. Gene Pitney ist der nächste auf dieser Liste. Just One Smile heißt sein Titel. 12 Wochen in den Charts, Platz 8 erreicht.

Just One Smile, das war Gene Pitney. Weiter geht's mit dem Sunshine Superman von Donovan. 11 Wochen war er in den Charts, Platz 2 hat er erreicht, unser Platz 64.

Sunshine Superman, das war Donovan. Jetzt kommen zwei Titel mit gleicher Punktzahl, also gleich direkt hintereinander. 13 Wochen in den Charts, Platz 14 erreicht hat Barbara Streisand mit Secondhand Rose und dann kommen die Kings mit Dead End Street, 11 Wochen dabei, Platz 5 erreicht. Das ist unser Platz 62.

Das waren die Kings mit Dead End Street und davor Barbara Streisand mit Second Hand Rose. Georgie Fame ist der nächste. Getaway heißt sein Titel auf unserem Platz 61. Der war 11 Wochen in den Charts und hat den Platz 1 erreicht.

Georgie Fame and the Blue Flames Getaway, so hieß der Titel. Und der nächste Titel heißt Walk With Me, das sind die Seekers. 12 Wochen waren sie in den Charts, Platz 10 haben sie erreicht, auf unserem Platz 60.

Walk With Me, das waren die Seekers. Jetzt kommen zwei Titel hintereinander, die sind nur einen einzigen Punkt auseinander. Beide waren sie 12 Wochen in den Charts und beide haben sie den Platz 9 geschafft. Der erste ist Bobby Darin, If I Were a Carpenter, Platz 59. Und der zweite Titel kommt von Simon & Garfunkel, Homeward Bound, unser Platz 58.

Homeward Bound, das waren Simon & Garfunkel und davor Bobby Darin mit If I Were a Carpenter. 11 Wochen in den Charts, Platz 3 erreicht haben die Small Faces mit ihrem Titel Schalalalali, Platz 57.

Und da hatten wir schon den Platz 56. All I See Is You. Das war Dusty Springfield. Sie hatte damals immer so große künstliche Wimpern aufgeklebt. Wahrscheinlich ist das der Grund, weshalb sie nicht so gut gucken konnte. All I See Is You. Naja, davor hatten wir die Small Faces mit Schalalalali. Val Dunican ist der nächste mit Elusive Butterfly. Der Originalhit von Bob Lind war ja schon in einer früheren Sendung zu hören. Und natürlich, wie üblich, die englische Coverversion war in England dann meist etwas erfolgreicher. Platz 55.

Elusive Butterfly, das war Val Dönicken. Der war 12 Wochen in den Charts und hat den Platz 5 erreicht. Der nächste Titel war auch 12 Wochen dabei, hat den Platz 7 geschafft, aber ein paar mehr Punkte gesammelt. Cliff Richard, er hat Visionen, Visions, auf unser Platz 54.

Visions, das war Cliff Richard. Weiter geht's mit zwei Titeln, die wieder mit gleicher Punktzahl, also gleichberechtigt sind. Die sind damit auf unserem Platz 52 gelandet. Da haben wir einmal die Walker Brothers, The Sun Ain't Gonna Shine Anymore. 11 Wochen in den Charts, Platz 1 erreicht, viermal übrigens auf Platz 1 gewesen. Und dann kommt Lee Dorsey, 12 Wochen dabei, Platz 6 erreicht mit Holy Cow.

Holy cow, das war Lee Dorsey. Und davor hatten wir die Walker Brothers mit ihrem größten Hit des Jahres, The Sun Ain't Gonna Shine Anymore. Und hier kommen die Trogs. 12 Wochen waren sie dabei. Platz 2 haben sie erreicht mit Wild Thing. Unser Platz 51.

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Wild Thing, das waren die Trogs. Und die Supremes kommen als nächstes mit You Can't Hurry Love, auch ihr größter Hit des Jahres 1966. 12 Wochen in den Charts, Platz 3 haben sie erreicht und das ist dann unser Platz 50.

Ross and the Supremes, You Can't Hurry Love. Die Hollies sind als nächste dran. Auch die waren 12 Wochen in den Charts, haben den Platz 2 geschafft mit Stop, Stop, Stop. Unser Platz 49.

Stop, stop, stop, das waren die Hollies. Und ja, stoppen müsste man eigentlich den nächsten Titel, denn der heißt Bang Bang, in Klammern My Baby Shot Me Down. Das ist Cher. 12 Wochen war sie in den Charts, Platz 3 hat sie erreicht und das ist unser Platz 48.

Eine Hälfte von Sonny and Cher, nämlich Cher mit Bang Bang My Baby Shot Me Down. Und schon wieder ist es Zeit für den letzten Titel in dieser Sendung. Da haben wir die Small Faces, All or Nothing. 12 Wochen waren sie in den Charts, Platz 1 haben sie erreicht und das ist unser Platz 47. Und ich sage jetzt schon mal schnell Tschüss, bis zum nächsten Mal.

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Heute darf ich euch bei unserer 70s Song Story die Geschichte einer Unterweltdame erzählen, die sich in ihrer schwarzen Abendgarderobe zu Zeiten der amerikanischen Prohibition damals in einer schummrigen Bar ihre Zeit vertreibt. Und dazu befinden wir uns im Namen der Komponisten Roger Cook und Roger Greenaway genau im Sommer 72. Aber diesmal nicht in eigenen Formationen unterwegs bei David and Jonathan oder bei Blue Mink oder bei den White Plains, sondern heute, da platzieren die beiden im Namen der Hollies eine amerikanische Nummer 2 und dafür in England nur einen Platz 30. Man merkt also schon ganz deutlich, dass die Hollies inzwischen ihren Lebensmittelpunkt von Manchester nach Amerika verlegt haben, um dort mit dieser Long Cool Woman in a Black Dress nochmal so richtig durchzustarten. Die Geschichte im Song dreht sich um Alkoholschmuggler und den FBI-Agenten, der gerade eben diesen Laden auseinander nimmt. Aber der FBI-Agent nimmt ihre Hand und meint: "Don't get scared, 'cause you're gonna be spared." Hab keine Angst, schöne Frau, in deinem schwarzen Abendkleid. Du wirst von uns verschont. Und was jetzt aber in keinem Fall von uns verschont wird, dass wir uns diese Geschichte jetzt auch nochmal akustisch ins Gedächtnis zurückholen wollen. Eine deutsche Nummer 15 überholt dabei sogar den britischen Platz 30 in der Endabrechnung von der Long Cool Woman in a Black Dress mit den Hollies.

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Diesmal wird unsere 70-Song-Story für Ringo Starr mal ausnahmsweise nicht durch John, Paul oder George initiiert, sondern Ringo lässt sich hier bei seinem Back of Boogaloo von Mark Bolans Born to Boogie inspirieren. Und deswegen hören wir das auch jetzt gleich im Anschluss. Manche Musikhistoriker, die sehen bei diesem Back of Boogaloo aber dennoch den Paul McCartney als Mittexter und wieder andere benennen den Begriff Boogaloo als den Beatles-internen Spitznamen von Paul McCartney und der John wird dazu zitiert: Now I'm 32 and all I wanna do is Boogaloo. In jedem Fall ist aber der George Harrison sowohl Produzent als auch Gitarrist von diesem Glamrock-Klassiker. Back of Boogaloo wird sowohl in England als auch in Amerika zum Top-10-Erfolg und auch bei uns in den deutschen Charts kommt der Ringo Starr damit mit seiner Komposition noch hoch bis zur 12. In der Mark Bolan-Biografie vermutet dort Autor Alan Clayson seinen Schützling als Ghostwriter von diesem Back of Boogaloo. Zeitgleich erscheint nämlich 1972 auch der britische Konzeptfilm Born to Boogie mit Mark Bolan in der Hauptrolle. Von der Beatles-Vertriebsgesellschaft Apple in die Kinos gebracht und von Ringo Starr als Produzent und Direktor auch deutlich promotet. Und deshalb gibt's auch genau diesen Filmsong jetzt auch noch als Zugabe zu Back of Boogaloo, jetzt mit Born to Boogie mit T-Rex und Mark Bolan.